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0: 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Hi, wir sind's, die Backstreet Boys. 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Hat man gemerkt, dass das nicht die Backstreet Boys waren, ne? Nee, nur Simon Beek hier von 1 Live, aber reicht ja manchmal.
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0: Ach, mit Singen ist doof, weil jetzt kommt ja Musik, ne?

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1: Good morning in the morning. Ich hoffe, ihr habt alle gut geschlafen und habt einen schönen Start in den Tag. Wir haben jetzt 9 Uhr und ich würde sagen, wir starten mal ganz smooth und easy in den Insider. Mein Name ist Fiona Zanto und ihr hört Hochschulradio Düsseldorf. Hier geht's jetzt los mit Florenz von Paschanim.
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Ich weiß, ich liebe sie ja auch, aber ich muss euch leider daran erinnern, die Sonne ist nicht eure Freundin, sondern ein Feuerball, der uns ganz schön auseinandernehmen kann. Sonnengebräunte Haut ist nämlich immer geschädigte Haut. Ja, richtig, nicht nur Sonnenbrand ist gefährlich, auch Sonnenbräune ist eine Schutzreaktion vom Körper. Also bitte, bitte, bitte knallt euch nicht 24/7 in die pralle Sonne. Ja, am besten schützt ihr euch, wenn ihr aus der Sonne rausbleibt. Ansonsten ist Kleidung sehr, sehr effektiver UV-Schutz. Aber vergessen dürfen wir natürlich auch nicht die gute alte Sonnencreme. Die goldene Regel im Umgang mit der Sonne ist deswegen meiden, kleiden, cremen. Und zwar in der Reihenfolge. Ja, ist ein Stimmungskiller, ich weiß. Genießt die Sonne, aber bitte, bitte seid vorsichtig. Sonnenbräune mag vielleicht sexy sein, aber Hautkrebs lässt euch ganz schnell gar nicht mehr so sexy fühlen. Meiden, kleiden, cremen, liebe Leute.

Liebe Leute, hier ist Malakoff Kowalski. Ich freue mich sehr, dass ihr hier auf 97.1 Hochschulradio Düsseldorf eingeschaltet habt. Ich habe keine Ahnung, was diese Leute hier treiben, aber es scheint ein ganz feiner Ansatz zu sein. 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

0: Der Bund will im Haushalt für 2027 sparen. Davon betroffen ist jetzt auch die Bildungsberatung Garantiefonds Hochschule. Das ist ein Förderprogramm für studieninteressierte Zugewanderte. Es soll nun zum Jahresende auslaufen. Warum die Finanzierung des Programms gestrichen wird und was das für Folgen hat, damit hat sich mein Kollege Philipp Jellinghaus beschäftigt. Philipp, was genau ist eigentlich die Aufgabe der Bildungsberatung?
1: Die Bildungsberatung ist eine kostenlose Anlaufstelle für Zugewanderte, die in Deutschland studieren möchten. Das deutsche Hochschulsystem und der Bewerbungsprozess für ein Studium können ziemlich undurchsichtig sein, besonders wenn es eine Sprachbarriere gibt. Deswegen bietet die Bildungsberatung nicht nur Beratungen zum Studium an, sondern auch Sprachkurse oder fachspezifische Vorbereitungskurse. Es gibt auch viele Zugewanderte, die schon ein Studium in ihrem Heimatland abgeschlossen haben. Denen hilft die Beratung dabei, diese Studienleistung aus dem Ausland hier in Deutschland anrechnen zu lassen. Das Programm gibt es schon seit 50 Jahren und wurde bisher von dem Bundesbildungsministerium gefördert. Diese Förderung wird zum Ende dieses Jahres allerdings beendet. Damit endet auch das Programm.
0: Das Förderprogramm begleitet Zugewanderte jetzt also schon seit vielen Jahrzehnten. Warum will das Bildungsministerium das Programm denn nicht mehr finanzieren?
1: Das Programm hat ein Schreiben von den Staatssekretären des Bildungsministeriums bekommen. Darin heißt es, dass es nicht mehr die Aufgabe des Ministeriums sei, das Programm zu fördern. Sie verweisen auf ähnliche Programme vom Bundesforschungsministerium und auf Programme, die es schon auf Länderebene gibt. Außerdem verweisen sie auf den Bundeshaushalt für 2027. Es gäbe haushaltspolitische Gründe, weswegen die Förderung eingestellt wird. Was die Gründe sind, sagen sie allerdings nicht. Sie erklären auch nicht, warum ausgerechnet dieses Programm gestrichen wird. Stattdessen betonen sie, dass Bildungs- und Integrationsangebote weiterhin wichtig seien. Sie nennen andere Programme, die der Bund weiter fördert, zum Beispiel die Jugendmigrationsdienste oder andere Integrationsprojekte.
0: Mit der Kürzung fällt dann ja aber trotzdem eine wichtige Anlaufstelle für junge Zugewanderte weg. Was gibt es denn noch für Folgen?
1: Es wird keine deutschlandweite unabhängige Beratung mehr geben. Außerdem fallen die studienvorbereiteten Sprachkurse des Programms weg. Gerade diese Kurse sind aber oft Voraussetzung für ein Studium in Deutschland. Langfristig könnte das auch Folgen für den Fachkräftemangel haben. Viele der Ratsuchenden bringen bereits ein Studium oder andere Qualifikationen aus ihrem Heimatland mit. Fällt diese Unterstützung von der Bildungsberatung weg, wird es für sie deutlich schwieriger, ein Studium in Deutschland aufzunehmen und später als Fachkraft hier in Deutschland zu arbeiten.
0: Das Förderprogramm Bildungsberatung Garantiefonds Hochschule hat nach den aktuellsten Plänen des Bundes soll bis zum Jahresende eingestellt werden. Betroffen sind vor allem studieninteressierte Zugewanderte, die das Angebot bisher genutzt haben, um sich auf einen Studienplatz in Deutschland zu bewerben. Mein Kollege Philipp Jellinghaus wusste mehr.

0: Wir haben eben schon über das Förderprogramm Bildungsberatung Garantiefonds gesprochen. Es unterstützt junge Menschen aus dem Ausland bei ihren ersten Schritten im Studium. Finanziert wird es vom Bildungsministerium des Bundes, doch das Ministerium hat jetzt angekündigt, die Förderung zum Ende des Jahres einzustellen. Damit endet das Programm. 50 Jahre lang hat es junge Zugewanderte kostenlos auf ihrem Weg an eine deutsche Hochschule begleitet. Eine davon ist Anastasia Druzhik. Sie kommt aus der Ukraine und studiert seit einem Jahr an der Heine-Uni. Meine Kollegin Johanna Wazawa hat sich mit ihr getroffen.
1: Anastasia ist eine ganz normale Studentin. Sie besucht Seminare, schreibt Prüfungen und wohnt in ein paar Monaten endlich im Studierendenwohnheim. Doch bis dahin war es ein langer, steiniger Weg. Alles begann im Februar 2022. Russland überfiel die Ukraine und startete damit einen Krieg zwischen den beiden Ländern. Anastasia hatte damals in der Ukraine gerade die Schule beendet. Sie wohnte mit ihrer Familie in Mariupol, einer Stadt im Südosten des Landes. Für sie ist das ein ganz besonderer Ort.
2: Es ist wirklich das schönste Stadt für mich. Ich habe sehr viele Erinnerungen davon. Und ich finde es sehr schade, dass ich glaube, ich werde niemals zurückkommen, weil es ist in der Okkupation unter russischen Soldaten.
1: Seit mittlerweile 4 Jahren ist die Stadt nun schon unter russischer Herrschaft. Direkt am Anfang der Besetzung entschieden sich Anastasia und ihre Familie nach Deutschland zu flüchten. 3 Tage brauchten sie bis Berlin. Dann reisten sie weiter nach Wuppertal. In den ersten Monaten war die damals 16-Jährige ziemlich überfordert mit der neuen Situation. Vor allem die Bürokratie stellte sie vor großen Herausforderungen.
2: Ich verstehe bis jetzt nicht, warum man so viele Unterlagen braucht für alles. In der Ukraine benutzen wir keine Briefe. Alles ist digitalisiert und man kann zum Beispiel Bankkonto in 5 Minuten so online öffnen.
1: Doch Anastasia schlug sich durch den Bürokratiedschungel in Deutschland durch. Denn sie wollte hier studieren. Dafür vermittelte das Jobcenter sie an das Förderprogramm Bildungsberatung Garantiefonds. Die MitarbeiterInnen unterstützten Anastasia bei ihrem Weg zum Studium.
2: Sie haben mir geholfen, so zuerst Sprachzertifikat zu bekommen, weil ich brauchte C1-Niveau dafür. Und sobald ich alle Unterlagen fertig so hatte, haben wir das zusammen geklappt. Und als Bewerbung für ausländische Studierende hier an der HU zu schicken.
1: Auch bei der Beantragung von BAföG standen die MitarbeiterInnen ihr zur Seite. Sie erklärten ihr die Formulare und halfen dabei, sie auszufüllen. So kann sie jetzt schon seit mittlerweile einem Jahr an der Heine-Uni Linguistik studieren. Bis sie ihren Bachelor oder Master hat, möchte sie in Deutschland bleiben. Was sie danach machen will, weiß sie noch nicht so genau. Aber sie kann sich vorstellen, irgendwann einmal selber Flüchtlinge zu unterstützen. Zum Beispiel mit Sprachkursen.
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0: Wisst ihr denn eigentlich schon, was ihr so an diesem Wochenende macht? Oder seid ihr in Sachen Freizeitplanung noch ein bisschen planlos? Wenn ihr noch ein bisschen Inspiration sucht, dann haben wir jetzt was für euch.
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0: Und die kommen heute von meiner Kollegin Julia Leuker.
1: Party.
2: Die Vorlesungen sind für dieses Semester beendet und das Wetter spielt auch mit. Ideal also, um mit Freundinnen mal wieder rauszugehen. Zum Beispiel zum Bilka Hess Pub. Dort findet heute das Friday Night Pub Quiz statt. Von kühlen Drinks bis Challenges ist alles dabei, um bei guter Atmosphäre sein Wissen zu testen. Losgequizt wird heute Abend um 19 Uhr im Bilka Hess Pub auf der Bilka Allee. Der Eintritt kostet 5 Euro.
1: Kultur.
2: Fisch, internationale Spezialitäten, Getränke und Live-Musik. Diesen Sonntag findet wieder der Fischmarkt am Tonhainufer statt. Geöffnet ist er von 11 bis 18 Uhr und bietet die Gelegenheit für ein Hangout mit Freundinnen. Der Eintritt ist frei.
1: Und sonst so?
2: Durch Kleiderstangen stöbern und kleine Schätze finden. Das geht am Samstag beim Moonlight-Markt auf dem Blumengroßmarkt in Derendorf. Neben neuen Lieblingsteilen sind dort auch Keramik, Deko und Artpieces zu finden. Für Essen und kühle Getränke ist auch gesorgt. Los geht es morgen um 17 Uhr auf dem Blumengroßmarkt in Derendorf. Der Eintritt kostet 5 Euro.
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0: Hallo, guten Morgen erstmal hier in Düsseldorf. Wir sind International Pony und wünschen euch viel Spaß mit der nachfolgenden Sendung hier auf Hochschulradio 97.1.
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0: Drachen, Intrigen und ein blutiger Kampf um den Thron. Die Serie Game of Thrones ist längst Fernsehgeschichte. Jetzt erzählt die Spin-off-Serie House of Dragon die Vorgeschichte. Die spielt so ein paar Jahrhunderte vor der Hauptserie. Übermorgen endet die dritte Staffel von House of Dragon und zum 30. Geburtstag der Buchreihe hat sich mein Kollege Calvin Hawkes für uns mal die Buchvorlage angesehen. Er hat Fire and Blood von George R.R. Martin für uns gelesen.
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2: Darum geht es.
3: Fire and Blood erzählt die Geschichte von House Targaryen. Das ist die größte Dynastie, die Westeros je gesehen hat. Es beginnt mit Aegon the Conqueror. 300 Jahre vor der Story von Game of Thrones landet Aegon mit seinen Schwestern und drei Drachen beim Fluss Blackwater Rush. In einem blutigen Feldzug unterwerfen sie 6 der 7 Königreiche und schmieden aus den tausenden Schwertern ihrer Feinde den Eisernen Thron. Aber das dramatische Herzstück des Buches ist The Dance of the Dragons oder Tanz der Drachen, etwa 5 Generationen später. Das ist der brutale Bürgerkrieg innerhalb der Drachenreiterfamilie. 2 ThronanwärterInnen stehen sich gegenüber. Rhaenyra, die vom jetzt toten König Viserys I., zur Erbin ernannt wurde, obwohl sie eine Tochter ist, und gegen sie stellt sich Aegon II. Er ist zwar jünger als Rhaenyra, aber er ist der erstgeborene Sohn und sieht sich eben als rechtmäßigen König. Beide haben mächtige Verbündete und auch Drachen auf ihrer Seite. Was folgt, ist ein Krieg, in dem Geschwister, Onkel und Tanten, Cousins und Cousinen ihre Drachen aufeinander hetzen. Allianzen zerbrechen und das Reich geht in Flammen auf. Der Dance of the Dragons ist der Anfang vom Ende der größten Dynastie, die der Kontinent je gesehen hat.
2: Die Besonderheit.
3: Fire and Blood ist ein Geschichtsbuch, also ein Buch, das in der Welt von Game of Thrones wirklich existiert. Charaktere halten es in der Hand. Der Autor, Archmaester Gildane, ist ein Charakter in der Buchreihe. Also wirklich, wir treffen ihn. Aber kann man dem Buch dann trauen? Es beschreibt seine Quellen. Es erklärt, welche Quellen sich wie widersprechen, was akademisch gesehen am wahrscheinlichsten ist und was dramatisiert wurde. Aber es wurde von einem Maester geschrieben. Maester sind die Gelehrten aus der Zitadelle. Es ist so die einzige Universität auf dem Kontinent. Aber wenn alle Gelehrten an nur einem Ort versammelt sind, wird dieser Ort auch zu einem Machtzentrum. Und die Gelehrten entwickeln langsam ihre eigenen Interessen. In der Fan-Community gibt es eine Theorie, dass die Maester geplant hatten, über 3 Jahrhunderte hinweg die Drachen zu vergiften. Und in der Hauptstory sind die Drachen bereits seit 100 Jahren tot. Kann man den Maestern jetzt vertrauen? Sind sie bloß Gelehrte oder haben sie eigene Ziele? Hat Archmaester Gildane vielleicht eigene Ziele? Ziele, die sich von denen der anderen Maester vielleicht sogar unterscheiden?
2: Mein Highlight.
3: In diesem Buch über Bürgerkriege und die Geschichte einer Dynastie gibt es das Kapitel über Prinzessin Arya Targaryen. In einem sonst so politischen Buch bringt dieses Kapitel dieses klassische magische Mysterium, für das Game of Thrones so legendär wurde und das ich absolut liebe. Arya ritt auf dem Drachen Balerion, The Black Dread, zurück nach Valyrian, wo die Drachenreiter eigentlich herkommen. Das Land, aus dem keine Armee je zurückkam. Aber der Drache, der war 200 Fuß lang ist, der eine ganze Stadt in den Flug in den Schatten hüllen kann, er kam zurück. Aber übersät mit Wunden. Eine davon 9 Fuß lang. Was kann so einen Drachen überhaupt verletzen? Und die 10-jährige Prinzessin? Sie hatte ein Fieber. Aber nicht irgendein Fieber, denn als sie auf Eis gelegt wurde, brachen hunderte Feuerwürmer aus ihrem Körper heraus. Einige mit Armen, Beinen und sogar Gesichtern. Dieses Kapitel ist die Basis für dutzende Fantheorien, eine noch verrückter als die andere und ich liebe alle davon.
0: Mein Kollege Calvin Hawkes hat Fire and Blood für uns gelesen. Es erzählt die Geschichte einer der bekanntesten Familien, die es im Fantasy-Genre gibt. Am Sonntag erscheint das Finale der dritten Staffel House of Dragon. Die Serie bringt mit dem Tanz der Drachen einen der heftigsten Bürgerkriege, den Fernsehen und moderne Fantasy zu bieten haben.

0: Ich habe zwar heute brav gefrühstückt, aber das heißt ja nicht, dass ich nicht jetzt schon ans Mittagessen denken darf. Und deswegen erzählt uns mein Kollege Philipp Jellinghaus jetzt mal, was es heute so in der Mensa gibt.
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2: Ob man sie liebt oder hasst, Currywurst ist einer der 5 Säulen deutscher Kultur. Heute wird sie in der Mensa mit Pommes serviert. Die Legende besagt, dass die Gastronomin Hertha Heuwer die Currywurst kurz nach Ende des Zweiten Weltkriegs 1949 in ihrem Imbiss in Berlin kreierte. Ausschlaggebend dazu war ihre Erfindung der Currywurstsoße. Was in der Soße drin steckte, ist aber nicht gänzlich bekannt, weil sie die komplette Zusammensetzung geheim hielt. Es ist zwar unklar, ob sie die alleinige Erfinderin war, doch sagte sie einst, ich hab das Patent, basta. Studis zahlen für die Currywurst mit Pommes 4,80 €. Heute landet auch eine Fusion asiatischer Klassiker auf dem Keramik der Mensa. Dim Sum, Edamame und Tofu. Mit Red Thai Curry Kokossoße. Hier werden Ikonen aus unterschiedlichen ostasiatischen Ländern zusammengewürfelt. Dim Sum aus China, Edamame aus Japan und Thai. Aus Thailand. Wer denkt, dass er dieses Gericht mit Stäbchen genießen könnte, wie es sich auch gehört, der hat sich geschnitten. Die gibt's hier in der Mensa nicht. Studis zahlen für Dim Sum, Mame und Tofu mit Thai Curry, Kokossoße 2,25 €. Wer satt werden will, sollte zu dieser Ballaststoffbombe greifen. Buchweizen mit Linsen und Gemüse. Das Pseudogetreide stammt ursprünglich aus Südchina und gelangt im 13. Jahrhundert über die Seidenstraße nach Europa. Linsen dagegen stammen aus der heutigen Türkei. Wer Buchweizen und Linsen und Gemüse futtern will, muss als Studi 1,80 € blechen.
0: Egal, was ihr heute von dem lustig leckeren Mittagessen wählt, ich wünsche euch einen guten Appetit.

0: Wie schnell muss ich rennen, damit die Sonne nie untergeht? Das fragt uns Ypsilon in seinem neuen Song.
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0: Wenn ich an Ypsilons Musik denke, dann denke ich an sein Klassenbewusstsein. Damit einhergeht ein Bewusstsein über das Vorhandensein oder das Fehlen von Privilegien. Sowohl Ypsilon als auch sein Feature-Gast Summer Jam kennen das Gefühl sehr gut, dass sie selbst und ihre Community wenig Perspektiven haben. Sie beide zählen aber innerhalb dieser Gemeinschaften zu denen, die Erfolg haben. Der Erfolg befreit sie daher auch von existenziellen Sorgen. Was aber bleibt, ist der Druck, der damit einhergeht, einer der wenigen zu sein, die es rausgeschafft haben. Hier kommt für euch Rennen von Ypsilon featuring Summer Jam.

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1: Hello, wie schön, dass ihr eingeschaltet habt hier bei Hochschulradio Düsseldorf. Ich wollte mich freuen, wenn ihr euch ein Weilchen zu mir gesellt. Ich schlage vor, ihr macht einfach euer Ding und ich mache Radio. Ich bin Fiona Zancho und wir haben jetzt 10 Uhr. Hier geht's weiter mit Billie Holiday von Trettmann.

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Wann habt ihr eigentlich das letzte Mal zu tief ins Glas geguckt oder auch in die Flasche? Bei mir ist das jetzt so 2 Wochen her, aber anders als ihr jetzt wieder denkt, ich habe mir nämlich, fleißig wie ich bin, den billigsten Wodka gekauft, den der Supermarkt meines Vertrauens so anzubieten hat. Und den habe ich dann umgefüllt, aber nicht in mich, sondern in eine Sprühflasche. Das sollte jetzt allerdings kein semi-lustiger Partytrick werden, sondern ein Schweißentferner. Wenn ihr nämlich Kleidungsstücke zu Hause habt, die ihr nicht waschen könnt, die aber, stinken, dann könnt ihr die mit Wodka behandeln. Bei mir war das eine Lederjacke, die roch leider echt nicht mehr so frisch. Und die habe ich dann geschnappt und das Futter unter den Arm ordentlich eingesprüht. Das habe ich 2 Tage trocknen lassen und so, jetzt ist sie wieder so gut wie neu. Na dann. Na zdrowie.

0: In Frankreich klackern gerade die Ketten, denn dort fahren die besten Radfahrerinnen der Welt bei der Tour de France Femmes. Nachdem die Männer bei der Tour de France das Ziel in Paris erreicht haben, kämpfen sich die Frauen durch die Berge. Mein Kollege Pedro da Silva verfolgt die Tour de France Femmes von Anfang an. Er hat die Höhepunkte mitbekommen und bringt uns jetzt auf den neuesten Stand. Pedro, wie sieht's denn aktuell aus? Wo fahren die Sportlerinnen dieses Jahr lang und in welcher Phase des Rennens befinden wir uns denn?
1: Ja, die besten Radlerinnen der Welt, die sehen die Ziellinie immer näher kommen. Sie haben bereits 6 Etappen hinter sich. Los ging es in diesem Jahr in Lausanne in der Schweiz und danach führte die Strecke über Genf und Dijon quer durch Frankreich und Richtung Süden. Am Sonntag findet dann dort das Finale zum ersten Mal in der Geschichte in Nizza statt. Und anders als bei den Männern kann sich bei der Gesamtwertung sogar am letzten Tag noch alles komplett verändern. Insgesamt ist diese Tour mit 9 Etappen und über 1100 Kilometern die längste und anspruchsvollste Ausgabe ihrer Geschichte.
0: Ich war jetzt so bisher ehrlich gesagt nie der große Radsportfan, aber vielleicht werde ich ja am Sonntag für das Finale einschalten. Wer fährt denn momentan vorweg?
1: Das ist gerade die Schweizerin Marleen Reusser. Sie ist Trägerin des gelben Trikots und das trägt die Fahrerin mit der niedrigsten Gesamtzeit. Also ist sie quasi die Königin der Rundfahrt. Und im Kampf um das gelbe Trikot, da geht es richtig heiß her. Nur 12 Sekunden trennen Marleen Reusser und ihre Kontrahentin Demi Vollering aus der Niederlande. Und die beiden sitzen sich also sozusagen für diese letzten 3 Etappen wortwörtlich im Nacken. Wer da die besseren Beine in den Bergen hat, der setzt sich dann auch wirklich durch.
0: Hört sich nach einem richtig, richtig knappen Rennen an. Und was ist mit unseren deutschen Radfahrerinnen? Wie schlagen die sich so?
1: Ja, aus deutscher Sicht performt vor allem Antonia Niedermayer. Die 23-Jährige fährt momentan in der Gesamtwertung auf Platz 5 und schielt auf ein bisschen auf den Platz auf dem Treppchen. Außerdem ist sie Trägerin des weißen Trikots. Das bekommt die beste Nachwuchsfahrerin der Tour. Also gewissermaßen ist sie das größte Talent der Tour. Und ich persönlich fieber ganz dolle mit. Ich hoffe sehr, dass sie noch diesen Sprung auf das Treppchen der Gesamtwertung schafft.
0: Also mich hast du jetzt auf jeden Fall überzeugt, mir das Ganze mal anzuschauen. Du bist ja selbsternannter Radsportexperte und fieberst mit. Warum findest du das Rennen gerade in diesem Jahr jetzt so spannend?
1: Ja, weil vor allem heute Geschichte geschrieben wird. Da musst du auf jeden Fall einschalten, denn zum ersten Mal überhaupt geht die Tour de France Femmes über den legendären Mont Ventoux. Der Berg ist auch unter dem Namen Riese der Provence bekannt. Er ist fast 16 Kilometer lang und hat durchschnittlich 9% Steigung. Das sieht dann im Fernsehen immer nach nichts aus, aber wer selbst mal auf dem Rad so eine Steigung gespürt hat, der weiß ganz genau, dass das echt nicht ohne ist. Und noch dazu kommt, oben auf dem Berg, da gibt es keine Bäume. Das bedeutet wenig Schutz vor Sonne und Wind für die Fahrerin. Wer dort nicht wirklich topfit hochfährt, der verliert schnell Minuten statt Sekunden. Und das macht es natürlich im Kampf um das gelbe Trikot, auch für mich als Zuschauer, richtig interessant.
0: Die Tour de France Femmes biegt auf die Zielgerade ein und der Kampf um das gelbe Trikot ist so spannend wie lange nicht. Für deutsche Fans gibt es mit Antonia Niedermayer allen Grund zum Mitfiebern. Es lohnt sich also am Wochenende mal einen Blick auf die Straßen Frankreichs zu werfen. Die Infos hatte unser Radsportexperte Pedro da Silva.

0: Am Wochenende soll die Sonne scheinen und was ihr bei dem schönen Wetter in den nächsten Tagen so unternehmen könnt, das sagen wir euch jetzt.
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0: Und die kommen heute von meiner Kollegin Julia Leuka.
1: Party.
2: Die Vorlesungen sind für dieses Semester beendet und das Wetter spielt auch mit. Ideal also, um mit Freundinnen mal wieder rauszugehen. Zum Beispiel zum Bilker Hess Club. Dort findet heute das Friday Night Pub Quiz statt. Von kühlen Drinks bis Challenges ist alles dabei, um bei guter Atmosphäre sein Wissen zu testen. Losgequizt wird heute Abend um 19 Uhr im Bilker Hess Pub auf der Bilker Allee. Der Eintritt kostet 5 Euro.
1: Kultur.
2: Fisch, internationale Spezialitäten, Getränke und Live-Musik. Diesen Sonntag findet wieder der Fischmarkt am Tonhainufer statt. Dort ist von 11 bis 18 Uhr die Gelegenheit für ein Hangout mit Freundinnen. Der Eintritt ist frei.
1: Und sonst so?
2: Durch Kleiderstangen stöbern und kleine Schätze finden, das geht am Samstag beim Moonlight Market auf dem Blumengroßmarkt in Derendorf. Neben neuen Lieblingsteilen sind dort auch Keramik, Deko und Artpieces zu finden. Für Essen, kühle Getränke ist auch gesorgt. Los geht es morgen um 17 Uhr auf dem Blumengroßmarkt in Derendorf. Der Eintritt kostet 5 Euro.
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Seid irgendwie ein bisschen an der Sonne oder stellt sie euch vor. 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

0: Statt eleganter EinkaufsbummlerInnen rauschen am Sonntag Rennräder durch Düsseldorf. Reifen surren über den Asphalt, Zuschauer feuern lautstark an und an jeder Kurve liegt ein Hauch von der Tour de France in der Luft. Genau das gibt es bei der Veranstaltung rund um die Kö. Mein Radsportsexperte Pedro da Silva weiß, welche Rennen da auf uns warten. Pedro, was steckt hinter diesem Radsportfest?
1: Rund um die Kö. Das gibt es schon seit über 50 Jahren und gehört zu einer traditionsreichsten Radsportveranstaltung Deutschlands. Am Sonntag gibt es dann den ganzen Tag in Düsseldorf lang unterschiedliche Rennen. Los geht es um 9 Uhr und es geht wirklich den ganzen Tag über bis hin zu ganz verschiedenen Rennen. Das letzte Rennen startet dann um 20 Uhr und da ist alles mit dabei, vom Nachwuchs bis hin zum Elitefahrer. Da dauert dann eine Runde 1,4 Kilometer lang und wie der Name der Veranstaltung schon sagt, die Runde geht einmal rund um die Kö. Neben den Rennen gibt es dann auch ein buntes Rahmenprogramm mit Essen, Getränken und Mitmachangeboten.
0: Das klingt jetzt nicht so nach einer Veranstaltung nur für eingefleischte RadsportfahrerInnen. Wem können denn die Zuschauenden beim Radfahren zuschauen?
1: Ja, eigentlich allen. Ich habe ja schon über den Nachwuchs und die Elite-FahrerInnen gesprochen. Es gibt aber auch Hobbyrennen und sogar Wettbewerbe für Lastenräder und Klappräder. Mein Highlight ist allerdings das Rennen um die Düsseldorfer StadtmeisterInnen. Das ist nämlich ein Hobbyrennen in Form eines Teamwettbewerbs. Da fahren dann Viererteams gegeneinander. Ich war letztes Jahr schon bei Rund um die Kö dabei und habe mir die Düsseldorfer Stadtmeisterschaften angeschaut. Und ich muss sagen, für mich hat sich der Besuch definitiv gelohnt.
0: Vielleicht schaue ich ja auch mal auf der Kö vorbei. Du hast ja gerade gesagt, dass dich Rund um die Kö abgeholt hat. Was hat dir denn besonders gefallen?
1: Ja, normalerweise kenne ich die Kö nur so als Einkaufsmeile, bei der so manch einer so gerne sein teures Auto stolz präsentiert. Für einen Tag gehört sie aber komplett dem Radsport und ich fand es total cool, die Rennstrecke wirklich so als Radmeile verkleidet zu sehen. Alle können teilnehmen und jedes Rad bekommt seine Bühne. Und ich finde, das Beste, das ist ganz klar, wir als Zuschauer, wir können das Renngeschehen immer mitverfolgen. So eine Atmosphäre, die hat man bei langen, traditionellen Straßenrennen oft nicht.
0: Am Sonntag könnt ihr Radsport mitten in Düsseldorf verfolgen. Das gibt es nämlich bei Rund um die Kö. Wer am Sonntag also Zeit hat, kann einfach mal vorbeischauen und die Radsportatmosphäre auf der Königsallee miterleben. Die Infos hatte unser Radsportexperte Pedro da Silva. Okay.

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1: Nur für euch bin ich heute richtig früh aufgestanden. Was bei mir morgens auf keinen Fall fehlen darf, ist ein kleines Frühstück. Das ist jetzt echt schon ein paar Stündchen her und ich muss sagen, ich habe schon wieder Hunger auf Mittagessen. Deswegen ist es jetzt höchste Zeit, mal abzuchecken, was es heute so in der Mensa gibt. Und das weiß mein Kollege Philipp Jellinghaus.
2: Gourmet-Tipp. Ob man sie liebt oder hasst, Currywurst ist einer der 5 Säulen deutscher Kultur. Heute wird sie in der Mensa mit Pommes serviert. Die Legende besagt, dass die Gastronomin Hertha Heuwer die Currywurst kurz nach Ende des Zweiten Weltkriegs 1949 in ihrem Imbiss in Berlin kreierte. Ausschlaggebend dazu war ihre Erfindung der Currywurstsoße. Was in der Soße drin steckte, ist aber gänzlich nicht bekannt, weil sie die komplette Zusammensetzung geheim hielt. Es ist zwar unklar, ob sie die alleinige Erfinderin war, doch sie sagte einst, ich hab das Patent, basta. Studis zahlen für die Currywurst mit Pommes 4,80 €. Heute landet auch eine Fusion asiatischer Klassiker auf dem Keramik der Mensa. Dim Sum, Edamame und Tofu mit Red Thai Curry Kokossoße. Hier werden Ikonen aus unterschiedlichen ostasiatischen Ländern zusammengewürfelt. Dim Sum aus China, Edamame aus Japan und Thai Curry aus Thailand. Wer denkt, dass man dieses Gericht mit Stäbchen genießen könne, wie es sich auch gehört, der hat sich geschnitten. Diese gibt's hier in der Mensa nicht. Studis zahlen für Dim Sum, Edamame und Tofu mit Red Thai Curry Soße Kokossoße 2,25 €. Wer satt werden will, sollte zu dieser Ballaststoffbombe greifen. Buchweizen mit Linsen und Gemüse. Das Pseudogetreide stammt ursprünglich aus China und gelangt im 13. Jahrhundert über die Seidenstraße nach Europa. Linsen dagegen stammen aus der heutigen Türkei. Wer Buchweizen und Linsen mit Gemüse futtern will, muss als Studi 1,80 € blechen.
1: Lecker, lecker!
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0: Wie würdet ihr reagieren, wenn eure LoverInnen euch sagen würden, dass ihr ihnen nicht vertrauen müsst, um sie zu lieben? Ich wäre da ja nicht so begeistert von. Steve Lacy aber überlegt in seinem neuen Song, ob eine Liebe ohne Vertrauen nicht doch eine Option wäre.
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0: In Steve Lacys neuem Song Is It Cool erzählt er nach und nach von seinen ganzen persönlichen Fehlern. Naja, er scheint nicht so ganz treu zu sein und weiß wohl auch nicht so recht, wie man jemanden liebt. Er sagt jedenfalls, dass er nicht mal sich selbst vertrauen kann. Daher dieser wilde Vorschlag einer Liebe ohne Vertrauen. Sowohl er als auch seine Feature-Gästin SZA stecken in einer Zwickmühle. Sie befinden sich irgendwo zwischen Einsicht, Selbstschutz und Unkenntnis darüber, wie sie diese Fehler aus sich rausbekommen. Puh, hart. Aber es ist ein schöner Song draus geworden. Wir gehen also rein in Is It Cool von Steve Lacy und SZA.

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1: Hello, was geht? Es ist jetzt 11 Uhr und ich freue mich, dass ich heute wieder ein bisschen Radio für euch machen darf. Mein Name ist Fiona Zanto und ihr hört Hochschulradio Düsseldorf. Hier geht's jetzt weiter mit What Was That von Lorde.

Ihr habt es wahrscheinlich mitbekommen, Ende Juli gab es Proteste auf dem Campus der Heine-Uni wegen einer Pflichtvorlesung der Psychologie über Transidentitäten. Daran hat die Professorin Bein von Transgeschlechtlichkeit als Ideologie und als wissenschaftlich nicht haltbar gesprochen. Außerdem behauptet sie, dass Transidentitäten eine Gefahr für die Entwicklung von Kindern und Jugendlichen darstellen würden. Der AStA hat darauf reagiert und fordert von der Hochschulleitung, dass die Vorlesung auf ihre wissenschaftliche Fundiertheit überprüft wird. Die Heine-Uni lehnt das aber ab und begründet das mit der Wissenschaftsfreiheit. Das Ganze ist aber noch nicht so gegessen, denn Studierende und Dozierende haben jetzt nämlich einen offenen Brief geschrieben. Und was darin steht und wer genau daran beteiligt ist, das erzähle ich euch gleich nach einer kurzen Unterbrechung.

Ich habe euch ja gerade schon erzählt, dass es Ende Juli Proteste auf dem Campus der Heine-Uni wegen einer Pflichtvorlesung der Psychologie gab. Darin wurde Transgeschlechtlichkeit nämlich als Ideologie dargestellt. Diese Woche Dienstag ist jetzt ein offener Brief von Dozierenden und Studierenden der Heine-Uni veröffentlicht worden. Darin kritisieren sie, dass Transpersonen durch den Kampfbegriff Transideologie, den die Professorin Bayern nutzt, als krank dargestellt würden. Und sie werfen der Professorin vor, den aktuellsten Forschungsstand nicht akkurat darzustellen und zentrale Erkenntnisse auszulassen. Immerhin gibt es ja seit Jahrzehnten intensive und interdisziplinäre Forschung zu transgeschlechtlichen Identitäten. Insgesamt 11 ProfessorInnen der Heine-Universität haben diesen offenen Brief neben über 800 weiteren Personen unterschrieben. 3 davon sind sogar ProfessorInnen der Psychologie. Einer der Erstunterzeichnenden war sogar Professor Dr. Heil, Dekan der Mathematisch-Naturwissenschaftlichen Fakultät und Professor für Allgemeine Psychologie. Außerdem dabei sind Professorin Becker, Klinische Psychologie und Professor Jocham am Institut für Experimentelle Psychologie. Stand jetzt gibt es noch keine Reaktion der Heine-Uni. Wir bleiben gespannt, wie es weitergeht und halten euch natürlich auf dem Laufenden.

0: Sommer bedeutet Sonne, Urlaub und lange Tage, aber auch heiße Nächte und die können oft zu Einschlafproblemen oder zu häufigem Aufwachen führen. Viele wälzen sich nachts unruhig im Bett. Der Grund hohe Temperaturen. Warum wir genau bei Hitze schlechter schlafen, das weiß meine Kollegin Julia Leuker.
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2: Wer kennt es nicht? Man ist müde, aber an Einschlafen ist irgendwie kaum zu denken. Wir schwitzen mehr, wachen häufiger auf und verbringen weniger Zeit im erholsamen Tiefschlaf. Der Grund ist unsere Körpertemperatur. Um gut einschlafen zu können, muss sie leicht absinken. An heißen Sommernächten kann der Körper die Wärme aber nicht ausreichend abgeben. Normalerweise löst unsere innere Uhr am Abend eine Reihe von Reaktionen aus. So wird der Körper auf den Schlaf vorbereitet. Hitze entweicht zum Beispiel durch die Erweiterung von Blutgefäßen. Und so kann die Körpertemperatur sinken. Besonders effektiv ist das an unseren Händen und Füßen. Wenn die Körpertemperatur im Schlafzimmer aber sehr hoch ist, bleibt auch die Körpertemperatur hoch. Das stört den natürlichen Schlafrhythmus. Wir merken das dann, wenn wir uns am nächsten Morgen trotz langem Schlaf zum Beispiel müde fühlen. Um erholsam Schlaf zu finden, ist eine Zimmertemperatur von knapp unter 20 Grad optimal. Wer besser schlafen möchte, sollte sich das Schlafzimmer also möglichst kühl halten. Dabei hilft es, tagsüber die Fenster geschlossen zu lassen und erst am Abend zu lüften. Auch leichte Bettwäsche und ausreichend Wasser über den Tag oder eine lauwarme Dusche vor dem Schlafengehen können helfen. So steht einer erholsamen Sommernacht nichts mehr im Weg.
1: Aha, so.

0: Leute, es ist Freitag, 11:30. Ich finde, so langsam können wir mal gedanklich abschweifen in Richtung Freizeit. Und wie ihr die gestalten könnt, das sagen wir euch jetzt.
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0: Und die kommen heute von meiner Kollegin Julia Leuker.
1: Party.
2: Die Vorlesungen sind für dieses Semester beendet und das Wetter spielt auch mit. Ideal also, um mit Freundinnen mal wieder rauszugehen. Zum Beispiel zum Birka Hess Pub. Dort findet heute das Friday Night Pub Quiz statt. Von kühlen Drinks bis Challenges ist alles dabei, um mit guter Atmosphäre sein Wissen zu testen. Losgequizt wird heute Abend um 19 Uhr im Birka Hess Pub auf der Birka Allee. Der Eintritt kostet 5 Euro.
1: Kultur.
2: Fisch, internationale Spezialitäten, Getränke und Live-Musik. Diesen Sonntag findet wieder der Fischmarkt am Tonhallenufer statt. Geöffnet ist er von 11 bis 18 Uhr und bietet die Gelegenheit für ein Hangout mit Freundinnen. Der Eintritt ist frei.
1: Und sonst so?
2: Durch Kleiderstangen stöbern und kleine Schätze finden, das geht am Samstag beim Moonlight Market auf dem Blumengroßmarkt in Derendorf. Neben neuen Lieblingsteilen sind dort auch Keramik, Deko und Artpieces zu finden. Für Essen und kühle Drinks ist auch gesorgt. Los geht es morgen um 17 Uhr auf dem Blumengroßmarkt in Derendorf. Der Eintritt kostet 5 Euro.
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0: Grüne Häuser und saubere Luft, was in unserer heutigen Lage fast wie Utopie klingt, könnte in Zukunft Realität werden. Wenn Moos unsere Häuserfassaden zieren würde, sähe das nämlich nicht nur besonders aus, sondern könnte auch besondere Vorteile mit sich bringen. Wie genau das funktionieren soll, das wird mein Kollege Philipp Jellinghaus uns jetzt mal erklären. Erzähl mal, Philipp, warum ausgerechnet Moos?
1: Das Besondere an Moos ist, dass es keine Wurzeln hat, sondern sich nur mit kleinen Zellfäden an Oberflächen festhält. Und es filtert Nährstoffe, statt aus dem Boden, direkt aus der Luft. Moos baut also keine Erde. Wie alle anderen Pflanzen nimmt es auch CO2 aus der Luft auf und bindet es in seiner Biomasse. Weil Moos ganzjährig grün ist, kann so über das ganze Jahr CO2 gebunden werden. Was das Moos außerdem von vielen anderen Pflanzen abhebt, ist, dass es auch recht effektiv Feinstaub aufnehmen kann. Das funktioniert durch seine poröse Oberfläche und seine Fähigkeit, Partikel elektrostatisch zu binden. Für Häuserfassaden bedeutet das also Folgendes. Das daran haftende Moos kann die Luft in unseren Städten filtern, indem es vor allem Abgase und die darin enthaltenen Schwebstoffe von Autos absorbiert. Das könnte uns lokal vor Krankheiten und der Belastung von Ökosystemen zumindest teilweise schützen.
0: Das klingt ja wirklich vielversprechend. Jetzt ist das Wetter ja aktuell immer sehr warm und daher etwas schwieriger für Pflanzen. Kann uns Moos in diesen heißeren Zeiten auch anderweitig helfen?
1: Tatsächlich hat Moos auch eine Kühlwirkung. Messungen zeigen, moosbedeckte Flächen können die Umgebungstemperatur um etwa 6 Grad Celsius senken. Moos wirkt nämlich wie ein Schwamm und speichert Regenwasser. Wenn dann die Sonne darauf scheint, verdunstet dieses Wasser und das entzieht der Umgebung Wärme. Die Luft kühlt so ab. Wenn viele solcher Moosfassaden das Stadtbild zieren würde, könnte dadurch die Stadtluft spürbar abgekühlt werden.
0: Das Moos jetzt zu vielem gut zu gebrauchen ist, das habe ich jetzt verstanden. Aber ich stelle mir die Frage, ob das alles auf dem Papier nur so gut klingt oder ob das auch ganz konkret umgesetzt werden kann. Gibt es schon Häuser, an denen das schon gemacht wurde?
1: Dazu gibt es verschiedene Lösungsansätze von unterschiedlichen Unternehmen. Das Unternehmen Bryosystem hat dazu folgende Idee. Ihre hergestellten Fassaden bestehen aus modularen Betonteilen. Die haben spezielle Rillen und Texturen und fördern so das Mooswachstum. Diese Module müssen biologisch vorbehandelt werden. Vorbepflanzt werden müssen sie aber nicht. Moossporen aus der Luft siedeln sich nämlich einfach von selbst daran an. Und die Module sind wartungsfrei, denn das Moos braucht weder Rückschnitt noch Pflanzenschutzmittel. Sogar in Tunneln, wo es kein Sonnenlicht gibt, können solche Fassaden mit künstlichem Licht bestrahlt werden. So kann dort unten das Moos auch seine Arbeit erledigen. Es gibt aber auch die Sorge, dass Moos den Beton durch seine Wasserspeicherfähigkeit angreift. Das Startup Respire will dem entgegenwirken. Es hat einen Beton entwickelt, der besonders porös ist, Wasser speichert und so das Mooswachstum fördert. Und das, ohne das gesamte Material zu durchfeuchten und zu beschädigen. Auf den Beton wollen sie ein selbsthaftendes Gel sprühen und das hält die Moossporen aus der Luft an der Fassade. Im großen Stil wurden diese Projekte bisher nicht umgesetzt. Aber ein kleines Tech-Unternehmen aus Brandenburg hat schon Säulen mit Moosfassaden hergestellt. Die werden City Breathe genannt und stehen weltweit schon in einigen Malls und Innenstädten.
0: Moos könnte an Häuserfassaden und Säulen, die die Luft in unseren Städten säubern und abkühlen, angebracht werden. Einige Unternehmen haben sich das bereits zur Aufgabe gemacht und arbeiten an innovativen Umsetzungen. Die Infos dazu hatte mein Kollege Philipp Jellinghaus. Hey,

0: Mein Magen knurrt und die Uhr sagt, es ist 16:45 Uhr. Ich finde, wir schauen jetzt mal, was es heute so in der Mensa gibt. Mein Kollege Philipp Jellinghaus weiß Bescheid.
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2: Ob man sie liebt oder hasst, Currywurst ist eine der 5 Säulen deutscher Kultur. Heute wird sie in der Mensa mit Pommes serviert. Die Legende besagt, dass die Gastronomin Hertha Heuwer die Currywurst kurz nach Ende des Zweiten Weltkriegs 1949 in ihrem Imbiss in Berlin kreierte. Ausschlaggebend dazu war ihre Erfindung der Currywurstsoße. Was in der Soße drin steckte, ist aber nicht gänzlich bekannt, weil sie die komplette Zusammensetzung geheim hielt. Es ist zwar unklar, ob sie die alleinige Erfinderin war, doch sie sagte eins: Ich hab das Patent, basta. Studis zahlen für die Currywurst mit Pommes 4,80 €. Heute landet auch eine Fusion asiatischer Klassiker auf dem Keramik der Mensa. Dim Sum, Edamame und Tofu mit Red Thai Curry Kokossoße. Hier werden Ikonen aus unterschiedlichen ostasiatischen Ländern zusammengewürfelt. Dim Sum aus China, Edamame aus Japan und Thai Curry aus Thailand. Wer denkt, dass man dieses Gericht mit Stäbchen genießen könne, wie es sich auch gehört, der hat sich geschnitten. Die gibt's hier in der Mensa nicht. Studis zahlen für Dim Sum, Edamame und Tofu mit Red Thai Curry Kokossoße 2,25 €. Wer satt werden will, sollte zu dieser Ballaststoffbombe greifen. Buchweizen mit Linsen und Gemüse. Das Pseudogetreide stammt ursprünglich aus Südchina und gelangte im 13. Jahrhundert über die Seidenstraße nach Europa. Linsen dagegen stammen aus der heutigen Türkei. Wer Buchweizen mit Linsen und Gemüse futtern will, muss als Studi 1,80 € blechen.
0: Lecker, lecker.

0: Barry kann vielleicht nicht schwimmen, aber Barry ist ein guter DJ, denn Barry Can Swim liefert uns mit Dance Dance Dance einen maximalen Sommertrack.
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0: Es gibt Songs, bei denen erscheint vor meinem inneren Auge ein Sonnenuntergang am Strand. Dann fühle ich den warmen Wind auf der Haut, den feinen Sand zwischen den Zehen und das Kondenswasser vom Glas, das dick mit Eiswürfeln angereichert ist, in meiner Hand. Dance, Dance, Dance von Barry Can Swim ist so ein Song. Im Alltag stecken viele von uns ja in den eigenen Sorgen fest. Aber manchmal schafft es Musik ja auch, uns von diesen Sorgen zu befreien und uns in eine andere Welt zu katapultieren. Ja, Dance, Dance, Dance ist für mich so ein Song. Falls ich das schon sagte, ich bin ein bisschen rausgekommen. Auf jeden Fall hoffe ich, es geht euch mit dem Song genauso wie mir, denn ich schicke euch gleich ins Wochenende mit Dance, Dance, Dance von Barry Can Swim.
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So, Jungs und Mädels und alle dazwischen und außerhalb. Es ist jetzt kurz vor 12 und das heißt, wir kommen so langsam aber sicher zum Ende vom Insider. Hier geht's jetzt weiter mit der Horchzeit. Ein großes Danke geht wie immer an das heutige Team. Das bestand aus Pedro da Silva, Calvin Hawks, Philipp Jellinghaus und Julia Leuker. Sendeverantwortlich ist Jana Meyer und ich bin Fiona Zanto. Ich wünsche euch eine gute Zeit. Tschüss.

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Ich komme von der Organisation Studenten bilden Schüler e.V. Wir bieten Nachhilfe für Kinder aus einkommensschwachen Familien an, suchen ganz viele Studenten momentan und ihr hört das Hochschulradio Düsseldorf.

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1: Johanna Vazava. Hallo zusammen. Aber ich bin heute nicht alleine. In meinem Studio sind nämlich meine KollegInnen und die haben ihre Lieblingssongs im Gepäck und stellen sie heute Abend vor. Und ich kann euch ja vielleicht schon mal ein bisschen verraten, von welchen KünstlerInnen die Songs kommen. Wir haben zum Beispiel Annemai Kantereit mit dabei, da stellt meine Kollegin Antonia Papst einen Song vor. Wir haben die Sängerin Sissa dabei und auch die Band Provinz. Also eine ganz bunte Mischung. Und zwischendurch, da streue ich noch meine Lieblingssongs rein. Und wir fangen auch mit einem Lieblingssong von mir an, nämlich Man I Need von Olivia Dean. Und dieser Song, der wurde mir einfach so mal vorgeschlagen auf Spotify. Und ich habe ihn angehört und mich direkt in ihn verliebt. Er wurde im August veröffentlicht und ist seitdem ein weltweiter Erfolg. In Australien oder Großbritannien ist er schon auf Platz 1 in den Charts. Und für mich klingt der Song einfach total besonders. Ich mag den ruhigen Beat, ich mag das Klavier, das setzt so passende Akzente im Song und ich mag auch total Olivias Stimme. Die passt einfach perfekt zur Melodie und macht den Song so richtig rund. Und dieses Meisterwerk, das hören wir jetzt. Hier ist Man I Need von Olivia Dean.

0: Man I Need von Olivia Dean hier auf der 97.1. Ja, dieser Song, das ist ein richtiger Welthit. Und der nächste Song, der jetzt kommt, das ist auch ein richtiger Welthit, nämlich Snooze von SZA. Und das ist der Lieblingssong von meiner Kollegin Marie Förder. Und die ist jetzt bei mir im Studio. Marie, was erwartet uns gleich bei dem Song?
1: Also bei dem Song erwartet euch auf jeden Fall eher eine ruhige Stimmung mit tiefgründigem Text und auch SZAs tolle Stimme.
0: Warum magst du den Song denn so gerne?
1: Ich mag den

0: Schon gerne, weil er mich tatsächlich an meine Erasmus-Zeit erinnert, also Norwegen, weil ich den oft gehört habe. Und es war auch mein meistgehörtester Song bei meinem Spotify-Rap dieses Jahr. Und ich mag an dem Song, dass er so eine Ruhe ausstrahlt und auch den Text.
1: Ich bin ganz gespannt auf den Song. Ich kenne ihn noch nicht und ich würde sagen, wir hören jetzt mal rein. Hier ist SZA mit Snooze.

0: Ihr hört das Mixtape hier auf der 97.1. Wir bleiben mal bei der Musik im englischsprachigen Raum. Der nächste Song ist nämlich auch ein Song in Englisch und das ist Cole Sander und Ryan Peters mit New Blue. Und das ist der Lieblingssong von meinem Kollege Serkan Gerdelmann. Serkan, jetzt interessiert mich natürlich, wie hast du den Song entdeckt?
1: Ja, wie habe ich den Song entdeckt? Ich bin in der Musikredaktion hier im Radio und das ist eigentlich der Ort, wo man neue Lieder entdecken kann. Da sieht man immer nämlich neue Lieder, die man vorher noch nicht kannte und die man eigentlich auch als mich vielleicht etwas neu und unbekannt bewerten würde. Da ist mir der Song im Kopf geblieben und hat sich für mich von anderen Songs abgehoben.
0: Was findest du denn so besonders an dem Song? Warum unterscheidet er sich so von anderen?
1: Also für mir gibt der Song den Vibe von den 80s und ist ein bisschen so abgefangt. Ist ein bisschen so ein Space-Song, als ob man so im Raumschiff fliegt. Er erinnert mich so wie an Liedern aus Guardians of the Galaxy. Da kann man ein bisschen so mit tanzen und hat einfach gute Laune.
0: Ach toll, es hört sich richtig gut an. Also Songs aus den 80s mag ich auch immer richtig gerne. Dann hören wir mal rein. Hier ist Cole Sander und Ryan Peters mit New Blue.

Mir geht es eigentlich im Moment ganz gut. Und ich glaube, der Rapper Dendemann, dem geht es im Moment genauso. Zumindest singt er das in seinem neuen Song Gedanken gut. Und Dendemann, den kennt ihr vielleicht aus der Sendung Neo Magazin Royal von Jan Böhmermann. Da war er nämlich lange Teil der Showband und spielte immer ein Eröffnungslied und ein kurzes individuelles Lied pro Sendung. Und 2016, da verabschiedete er sich dann von der Sendung und dann war erstmal so ein bisschen Funkstille und man hörte lange nichts mehr von ihm. Und 3 Jahre später erschien dann aber sein 3. Studioalbum und dieses Jahr veröffentlichte er einen neuen Song, nämlich Gedanken gut. Und das ist ein total optimistischer Rap-Song. Er hat eine ganz einfache Message, die ist nämlich, obwohl ich manchmal Probleme habe, geht es mir allem im Allen ziemlich gut. Und diesen positiven und optimistischen Gedanken, den hören wir jetzt. Hier ist Dendemann mit Gedanken gut.

0: Feministisch und politisch. Das ist die Musik von der Band Blonde. Die kommt aus Chemnitz und hat dieses Jahr ihr drittes Album veröffentlicht. Und dieses Album hat meine Kollegin Hannah Haas rauf und runter gehört und hat daraus für uns den Song Lotta und Nina mitgebracht. Hannah, wie hast du den Song entdeckt?
1: Als das Album dieses Jahr rauskam, habe ich das gehört und das war irgendwie der Song, wo ich hängen geblieben bin, der bei mir am meisten läuft und es war auch mein meistgehörtes Album dieses Jahr.
0: Was magst du denn an dem Song so gern und warum ist er dir hängen geblieben?
1: Lotta und Nina sind ja zwei Schwestern und ich habe auch eine Zwillingsschwester und die nehmen in dem Lied so ein bisschen ironisch das Leben mit einer Schwester, das Verhältnis, die Beziehung zueinander auf und irgendwie fand ich das sehr relatable. Ich habe mich da irgendwie sehr wiedergespiegelt gesehen und wahrscheinlich deswegen.
0: Bin ich total gespannt, ob es mir jetzt auch so geht. Ich habe ja auch eine Schwester und wir hören jetzt mal rein. Hier ist Blond mit Lotta und Nina.

Rauf und runter habe ich gestern den nächsten Song gehört. Das ist Schlalalalafen von Paula Carolina. Ja, er hat ein bisschen ein funky Name, aber das Thema, das ist eigentlich gar nicht so funky. Es geht nämlich um mein Lieblingshobby und zwar Schlafen. Ja, das könnte ich ständig tun. Manchmal, da schlafe ich auch, muss ich ehrlich zugeben, bis in den späten Vormittag. Und ich bin mir sicher, dass Paula Carolina das auch manchmal macht. Und sie bringt das mit total viel Humor rüber. Manchmal, da musste ich richtig schmunzeln, als ich den Song gehört habe. Und das Lied, das hat einfach richtig Schwung und macht eins nicht, müde. Also einschlafen kann man zu dem Song nicht, dafür aber richtig gut tanzen. Hier ist Schlalalalafen von Paula Carolina.

0: Ihr hört das Mixtape hier auf der 97.1. Liebe, Liebe und nochmals Liebe, darum geht es in unzähligen Songs. Mal ist es der Herzschmerz, mal das Verliebtsein, mal der Liebeskummer, über das gesungen wird. Ja, und über Liebe geht es auch in dem Song von Tellqvist. Und das ist der Lieblingssong von meiner Kollegin Jana Meyer. Jana, wie hast du diesen Song entdeckt?
1: Ich habe ihn tatsächlich zum ersten Mal hier bei Hochschulradio Düsseldorf gehört, als wir Sendung hatten. Und der hat mir eigentlich beim ersten Anhören total gefallen und ich habe ihn direkt in meine Playlist auf Spotify gepackt. Und seitdem höre ich den eigentlich rauf und runter.
0: Was magst du denn so gerne an dem Song?
1: Ich mag vor allem die eingängige Melodie und dass Tellqvist so ein bisschen mit der Stimme im Song spielt. Ich glaube, das mag ich am meisten.
0: Dann bin ich gespannt, wie sich das jetzt anhört. Hier ist Tellqvist mit Liebe.

0: Liebe von Tailquist hier auf der 97.1. Indie, R&B und Soul. Diese Genres finden sich im Song Charcoal Baby von Blood Orange. Und das ist der Lieblingssong von meiner Kollegin Sam Lipke und die ist hier bei mir im Studio. Sam, warum magst du den Song so gerne?
1: Ich finde einfach die Production in diesem Song richtig gut gemacht und auch gerade diese Kombination von der männlichen Stimme und der weiblichen Stimme, finde ich, passt richtig gut in dem Song.
0: Wie hast du den Song denn entdeckt?
1: Ja, die Story ist halt so ein bisschen lustig. Also ich habe ein paar Profile auf Spotify gestalkt und dann habe ich das halt so auf einer Playlist entdeckt und seitdem höre ich den ständig.
0: Dann hören wir jetzt auch da mal rein. Hier ist für euch Blood Orange mit Charcoal Baby.

0: Von meiner Kollegin Elena Grünheim weiß ich eine Sache ganz sicher. Sie ist ein riesengroßer Fan von der Band Provinz. Und ich gebe euch jetzt mal einen kleinen Hinweis. Wo ihr wisst, dass sie moderiert, dann läuft nämlich mindestens einmal pro Stunde ein Song von der Band. Und Elena, jetzt interessiert mich natürlich, was magst du an der Band so?
1: Ja, also ich mag bei der Band total die Themen, die sie mit ihren Songs verpacken. Also ich achte da gar nicht so sehr auf das Musikalische, sondern eher höre ich da auf die Lyrics. Also die holen mich mit ihren Themen total ab. Die reden über alte Freundschaften, die kaputt gehen, dann so ein bisschen Weltschmerz, politische Einstellungen, gesellschaftliche Themen. Das finde ich total cool. Und du weißt ja auch von mir, ich komme aus dem tiefsten Niederrhein, eine Kleinstadt. Und bei den Bandmitgliedern finde ich so super sympathisch. Die kommen eben genau wie ich auch aus einer Kleinstadt. Jetzt nicht vom Niederrhein, aber da war einfach von Anfang an so eine Grundsympathie schon irgendwie da.
0: Welchen Song hast du uns denn heute von denen mitgebracht?
1: Ja, ich habe den Song Großstadt mitgebracht und ich habe auch sofort an den Song gedacht. Die Entscheidung fiel mir da gar nicht so schwer. Und ich habe den mitgebracht, weil da gibt es so eine kleine Geschichte zu, die muss ich mal kurz erzählen. Ich habe den Song zum allerersten Mal gehört, das war kurz nach dem Abitur. Und ich habe dann ein freiwilliges Jahr gemacht und dann hatten wir da immer so Seminarfahrten und mit den Mädels, mit denen ich damals auf dem Zimmer war, die waren auch großer Provinz-Fan. Und dann haben wir den Song Großstadt gehört und das war auch so die Phase, wo ich wusste, okay, mein freiwilliges Jahr geht bald vorbei, dann geht's in die große weite Welt nach Düsseldorf und irgendwie dachte ich so, oh nee, ich will aber in meiner Kleinstadt am Niederrhein bleiben und das verbinde ich mit dem Song irgendwie total und der tröstet mich dann irgendwie mal ein bisschen, wenn ich Heimweh habe.
0: Ah, das finde ich eine tolle Geschichte. Ich liebe den Song ja auch total und ich freue mich, den jetzt zu hören. Hier ist Provinz mit Großstadt.

0: Großstadt von Provinz hier auf der 97.1. Wir kommen jetzt zu einer richtigen Legende, nämlich zu der Band Radiohead. Und die Rockband, die gründete sich im Jahr 1985 und hat seitdem über sage und schreibe 40 Millionen Tonträger verkauft. Und mein Kollege Philipp Jellinghausen hat ein nachdenklicheres und eher ruhigeres Lied von der Band mitgebracht. Philipp, welcher Song ist das?
1: Ja, das ist Karma Police von Radiohead. Der Song ist von 1997, also ist das ein richtiger 90er Alternative-Song, den ich mitgenommen habe.
0: Warum hast du denn gerade den rausgesucht?
1: Ja, das Lied ist ziemlich aufbauend. Es spitzt sich irgendwann zu einem Höhepunkt und das ist, ziemlich episch anzuhören, finde ich.
0: Ich bin ganz gespannt, wie das klingt. Ich kenne nicht so viele Lieder von Radiohead. Also hören wir mal rein. Hier ist für euch Radiohead mit Karma Police.

0: Karma Police von Radiohead hier auf der 97.1. Der Sänger Dominic Hartz kriegt im Moment alles irgendwie auf die Reihe. Zumindest singt er das in seinem neuen Song Alles von alleine. Und das ist der Lieblingssong von meinem Kollegen Pedro da Silva. Pedro, wie hast du das Lied entdeckt?
1: Ja, da kann ich mich noch sehr gut dran erinnern. Das war tatsächlich ein Sonntag und der Sonntag ist in unserer WG auch gleichzeitig der Putztag. Und da haben wir tatsächlich den Song gehört und ich muss zugeben, ich bin nicht so der motivierteste Putzer, aber mit guter Musik, dann putze ich es wirklich von alleine so ein bisschen besser.
0: Was magst du an dem Song denn so gern? Warum animiert er dich so zum Putzen?
1: Ja, das ist ein richtig gute Laune-Song. Also ich mag besonders diese instrumentalische Begleitung mit der Trompete und dem Schlagzeug und das sind richtig gute Beats und ich finde, das ist auch richtig, hat Potenzial für einen Ohrwurm.
0: Ach super, dann kriege ich ja vielleicht auch gleich einen Ohrwurm. Hier ist Dominic Hartz mit Alles von alleine.
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0: Alles von alleine von Dominik Hartz hier auf der 97.1. Wir kommen jetzt mal wieder zu einem etwas ruhigeren Song, nämlich Hurt Like That von Kathleen Traver. Und das ist der Lieblingssong von meinem Kollegen Vincent Tai. Der ist jetzt bei mir im Studio und Vincent, mich interessiert, warum hast du diesen Song für uns mitgebracht?
1: Ja, die Künstlerin war eben früher bei Big Time Rush eine Rolle und sie, dadurch, dass ich auch letztens beim Konzert bei Big Time Rush war, war sie der Voract und da habe ich den Song eben entdeckt.
0: Was magst du denn so gerne an dem Song? Was ist so besonders?
1: Ja, der Song beschäftigt sich sehr mit einer Reue und dem Nachtrauern einer früheren Ehe oder auch einer Liebe und ich finde, dass man diese Liebe auch auf andere Themen sich einfach darauf fokussieren kann, zum Beispiel, dass man ein Lebenskapitel nachtrauert oder Entscheidungen, die sehr gravierend waren fürs Leben und deswegen geht es mich sehr ans Herzen.
0: Dann gucke ich mal, ob mich der Song jetzt auch so berührt. Ich finde, er hört sich auf jeden Fall sehr gut an. Hier ist für euch Hurt Like That von Kathleen Traver.

0: Ihr hört das Mixtape hier auf der 97.1. Und Leute, jetzt kommt eine absolute Lieblingsband von mir, und zwar Annemai Kantereit. Ich kenne fast alle Lieder von denen in- und auswendig, und ich gehe im Sommer auch auf ein Konzert von denen. Und meine Kollegin Antonia Papst, die ist auch ein Riesenfan von der Band. Sie hat uns den Song Oft gefragt mitgebracht. Antonia, warum gerade dieser Song? Ich meine, es gibt ja so viele gute.
1: Ja, da hast du total recht. Ich habe mir diesen Song ausgesucht, weil ich finde, dass dieses Lied ganz besonders die Tiefe von seiner wirklich markanten Stimme mit der tiefen Lyrics irgendwie super vereint und es ein wirklich wunderbares Meisterwerk ist. Und ich muss auch sagen, ich habe eine ganz besondere Erinnerung an diesen Song, weil ich habe serbische Freunde und ich habe mal dieses Lied angemacht, habe denen das mal gezeigt und die kannten das Lied und die Band lustigerweise.
0: Das ist ja echt verrückt und auch cool, dass die Band mittlerweile so international auch bekannt ist. Die gehen ja im Sommer auf Tour, Annemai Kantereit, und ich gehe auch auf ein Konzert von denen. Hast du auch Tickets ergattern können?
1: Ja, ich habe glücklicherweise welche ergattern können, auch wenn das wirklich nicht einfach war, weil die waren innerhalb von wenigen Minuten weg. Ich habe aber noch ein Ticket für Luxemburg im Sommer nächsten Jahres ergattern können und ich freue mich schon sehr, bin echt gespannt.
0: Dann würde ich sagen, hören wir jetzt erstmal Annemai Kantereit mit Oft gefragt.

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1: Annemai Kantereit mit Oft gefragt hier auf der 97.1. Ich habe eine schlechte Nachricht für euch. Das Mixtape, das neigt sich langsam dem Ende entgegen. Und meine Kolleginnen und ich, wir haben euch heute unsere momentanen Lieblingslieder vorgestellt. Und zum Schluss kommt noch ein Lieblingslied von mir. Und das ist ein Song, den ich in- und auswendig mitsingen kann. Und zwar Nur geträumt von Nena. Ich finde, es ist ein absoluter Klassiker und ich glaube, den können auch alle, fast alle Generationen mitsingen. Also ich habe den schon mit meinen Eltern gesungen, mit meinen Geschwistern und auch mit meinen Großeltern. Und auch jetzt werde ich den ganz laut mitsingen. Mein Name ist Johanna Wazawa. Ich bin sendeverantwortlich für diese Sendung und ich wünsche euch noch einen schönen Abend und viel Spaß mit Nur geträumt von Nena.

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